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0: 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Hallo liebe Zuhörer, wie geht's Ihnen? Ich bin Sekar am Mikrofon. Ich freue mich darüber, Sie heute in 60 kommenden Minuten zu begleiten und aktuelle Informationen und die Lage Lieder Indonesiens in deutscher Sprache zu senden. Nun hören Sie die Nachrichten, bleiben Sie bei uns Voice of Indonesia aus Indonesian Fidual.
1: Here is Voice of Indonesia in Jakarta mit den Nachrichten. Sie hören zunächst die Schlagzeilen. Präsident Prabowo fördert indonesisch-russische Investitionen durch Danantara und RDIF. Indonesien und Malaysia stärken grenzüberschreitenden Handel und wirtschaftliche Vernetzung. Indonesiens Regierung stärkt nationales Kulturökosystem durch Schutz lokaler Traditionen. Nun hören Sie die Nachrichten in Einzelnen. Indonesiens Präsident Prabowo Subianto wirbt für eine Stärkung der Investitionskooperation zwischen Indonesien und Russland durch Danantara und den russischen Direktinvestitionsfonds RDIF. In einer Rede auf dem 11. Östlichen Wirtschaftsforum IIF in Vladivostok erklärte Prabowo am Donnerstag, dem 3. September, dass die neu gegründete indonesische Danantara mit einem verwalteten Vermögen von rund 1 Billion US-Dollar als Brücke zwischen den Kapitalmärkten beider Länder dienen könne. Laut Prabowo müsse die Zusammenarbeit zwischen Danantara und RDIF weiter ausgebaut werden. Von der reinen Identifizierung von Investitionsmöglichkeiten hin zur Finanzierung wirtschaftlich tragfähiger Projekte. Er betonte, dass jedes angekündigte Kooperationsabkommen klare und messbare Ziele enthalten müsse. Prabowo forderte, dass jedes Abkommen Meilensteine, Finanzierungsmodelle und Projektführungsphasen detailliert darlegt. Mit diesem Programm besteht die Hoffnung, dass die Investitionskooperation zwischen Indonesien und Russland nicht in der Sondierungsphase stehen bleibt, sondern in konkreten Projekten mit klaren Finanzierungs- und Umsetzungszielen realisiert werden kann. Indonesien und Malaysia haben vereinbart, die Umsetzung des Grenzhandelsabkommens BTA von 2023 zu optimieren. Das Abkommen, dessen Umsetzung am 29. Mai 2026 beginnt, soll den Grenzhandel und die wirtschaftliche Vernetzung zwischen den beiden Ländern weiter stärken. Das Abkommen wurde am Donnerstag, dem 3. September, auf dem 4. Ministertreffen des Gemeinsamen Handels- und Investitionsausschusses Indonesien-Malaysia, JTIC, in Jakarta erörtert. An dem Treffen nahmen der indonesische Handelsminister Budi Santoso und der malaysische Minister für Investitionen, Handel und Industrie, Datuk Seri Johari Abdul Ghani, teil. Budi erklärte, ein Schwerpunkt der Zusammenarbeit liege in der Stärkung der Handelsinfrastruktur in den Grenzgebieten, insbesondere in Entikong und Tebedu in Malaysia. Diese Maßnahmen sollen den Handel für die Bevölkerung in den Grenzgebieten erleichtern und die wirtschaftliche Vernetzung zwischen den beiden Ländern fördern. Zu den wichtigsten Punkten der gemeinsamen Presseerklärung gehören erstens unser Engagement für die weitere Stärkung der bilateralen Handels- und Investitionskooperation zwischen Indonesien und Malaysia, unter anderem durch entsprechende bilaterale Mechanismen. Unser gemeinsames Engagement für die effektive Umsetzung des Grenzhandelsabkommens und die Fortsetzung unserer Bemühungen zur Erleichterung des Grenzhandels und zur Förderung der wirtschaftlichen Vernetzung. Laut Budi ist die Stärkung des Grenzhandels ein Teil der Bemühungen, die Wirtschaftsbeziehungen zwischen Indonesien und Malaysia zu festigen. Beide Länder setzen sich zudem für die Effektivität verschiedener bilateraler Kooperationsmechanismen ein. Der malaysische Minister für Investition, Handel und Industrie, Datuk Seri Johari Abdul Ghani, erklärte, dass sich die diesjährigen Gespräche des gemeinsamen technischen Komitees JTIC nicht ausschließlich auf das Grenzhandelsabkommen BTA konzentrierten. Es gab eine Reihe strategischer Fragen, die für beide Länder von Bedeutung waren und von den indonesischen und malaysischen Expertenteams gemeinsam erörtert wurden. Wir haben viele wichtige Themen besprochen, die sowohl für Malaysia als auch für Indonesien von großer Bedeutung sind. Insbesondere arbeiten die Expertenteams beider Länder an 5 Kernbereichen, um sicherzustellen, dass wir alle davon profitieren können. Zu diesen 5 Themen gehören die Erweiterung des Marktzugangs und die Erleichterung des Handels, insbesondere für Agrar- und Lebensmittelprodukte. Indonesien und Malaysia fördern zudem eine engere Zusammenarbeit zwischen Wirtschaftsakteuren durch die Synergie zwischen der indonesischen Handelskammer Kadin und der malaysischen Handelskammer Matrade. Im Investitionssektor setzen sich die beiden Länder für ein investitionsfreundlicheres Klima ein, unter anderem durch die Einrichtung der Arbeitsgruppe des Investitionsausschusses Malaysia-Indonesien. Die Zusammenarbeit wurde auch auf weitere Sektoren ausgeweitet, darunter digitaler Handel bzw. E-Commerce, Landwirtschaft, die Halal-Industrie und Produktstandardisierung. Die indonesische Regierung stärkt das nationale Kulturökosystem durch den Schutz lokaler Traditionen und des kulturellen Erbes im Rahmen ihrer Bemühungen zur Förderung der nationalen Kultur. Dieses Engagement wurde bei einem Arbeitstreffen zwischen dem Kulturministerium und dem Ausschuss 10 des Indonesischen Repräsentantenhauses DPR RI am Donnerstag, dem 3. September 2026 im Parlamentsgebäude in Senayan, Jakarta hervorgehoben. Kulturminister Fadli Zon betonte, dass kulturelle Entwicklung nicht nur auf Bewahrung ausgerichtet sei, sondern auch eine wichtige Grundlage für nachhaltige Entwicklung hin zu einem goldenen Indonesien 2045 bilde. Die Regierung verstärkt verschiedene Programme, die vom Schutz von Traditionen über die Erhaltung kultureller Stätten wie Museen und Kulturparks bis hin zur Stärkung der Kulturdiplomatie auf internationaler Ebene reichen. Das Treffen befasste sich außerdem mit dem Wiederaufbau des traditionellen Dorfes Sade in West Nusa Tenggara, das von einem Brand betroffen war. Dabei soll sichergestellt werden, dass die traditionellen und kulturellen Werte der lokalen Bevölkerung im Wiederaufbauprozess erhalten bleiben. Fadli Zon erklärte, das Kulturministerium koordiniere sich mit verschiedenen Partnern, um die erfolgreiche Sanierung des traditionellen Dorfes Sade zu gewährleisten und gleichzeitig die lokalen Traditionen und das kulturelle Erbe zu bewahren. Darüber hinaus stärke die Regierung Institutionen und erweitere den Zugang zu Fördermitteln für Kulturschaffende an der Basis, um ein inklusives und nachhaltiges nationales Kulturökosystem aufzubauen. Liebe Zuhörer der Voice of Indonesia, nun hören Sie den heutigen Wetterbericht. Jakarta am heutigen Mittag ist sonnig bei einer Temperatur von 28 bis 33 Grad Celsius. Die Luftfeuchtigkeit beträgt 46 bis 75%. Das waren die Nachrichten der Voice of Indonesia in Jakarta.

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1: Die beste Hörer, es gibt Lieder, die uns sofort an alte Erinnerungen denken lassen. Bunga terakhir von Romeo aus dem Jahr 1999 ist eines der bekanntesten Liebeslieder der späten 90-Jähriger. Das Lied erzählt von einer Trennung, aber auf eine ruhige und poetische Weise. Die Melodie ist einfach und genau darin liegt ihre Schönheit. Hier ist Bunga terakhir von Romeo. Viel Spaß beim Hören.

Hier is der weise Spruch der bekannten Persönlichkeit Indonesiens. Wir sind eine Generation, die aussterben muss, damit aus unseren Gräbern großartigere Frauengenerationen hervorgehen können. Das war der weise Spruch von S.K. Trimurti. Surastri Karma Trimurti, besser bekannt als S.K. Trimurti, war eine der einflussreichsten Frauen in der Geschichte der indonesischen Unabhängigkeitsbewegung. Sie war eine Pionierin im Journalismus, politische Aktivistin, Kämpferin für Arbeiter- und Frauenrechte und die Ehefrau von Sayuti Melik, dem Mann, der den Text der Unabhängigkeitserklärung tippte. Sie erlangte große Bekanntheit als Intellektuelle, die in verschiedenen Zeitungen und Zeitschriften der Bewegung, die sie gemeinsam mit ihrem Mann gründete, die niederländische Kolonialregierung scharf kritisierte. Von 1947 bis 1948 war sie Arbeitsministerin im indonesischen Kabinett und damit die erste Frau in einem Ministeramt. In dieser Funktion setzte sie sich aktiv für Arbeitnehmerrechte ein, kämpfte für humane Arbeitszeitregelungen und engagierte sich für die wirtschaftliche Unabhängigkeit und Bildung indonesischer Frauen. 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
1: Liebe Zuhörer, diesmal haben wir ein Lied über das Loslassen, auch wenn das Herz noch nicht ganz bereit ist. Lumpuhkan Ingatanku von Geisha hat die Band in den 2000er Jahren sehr bekannt gemacht. Mit der unverwechselbaren Stimme von Momo bringt das Lied Gefühle, die viele aus dem eigenen Leben kennen. Manchmal sind es genau solche Lieder, die uns lange im Kopf bleiben. Hören wir jetzt Lumpuhkan Ingatanku von Geisha. Viel Spaß beim Hören.

Tiba Cihirer, Eskip Leader, di Ayan Fahklingen, Aber Immer Wieder Beruren. Janji Suci von Yofi and Nuno aus dem Jahr 2007, Kurt Dachu, di band is bekan für ihre warmen Melodien und live verstand listen Texte, deshalb wird dieses Lied auch heute noch oft bei besonderen Momenten gespielt. Hier ist Janji Suci von Yofi and Nuno, viel Spaß beim Hören.

0: 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Herzlich willkommen zu unserem Programm Interessantes aus der Heimat. Bei diesem Programm geben wir Ihnen interessante Informationen aus einigen Regionen Indonesiens. Viel Spaß dabei! Liebe Hörerinnen und Hörer, für die Geschichtsinteressierte hat das Kulturministerium die ersten 5 Bände der Reihe Geschichte Indonesiens nationale Dynamiken im globalen Kontext veröffentlicht. Diese Reihe ist ein Teil eines 10-bändigen Projekts zur Erstellung einer nationalen Geschichte Indonesiens. Die ersten 5 Bände mit insgesamt rund 5000 Seiten nehmen die Leser mit auf eine Reise durch den indonesischen Archipel von den Anfängen der Zivilisation bis zum Entstehen des Nationalbewusstseins. Die Darstellung umfasst die Beziehungen des Archipels zu Indien und China, den Prozess der Islamisierung, die Interaktionen mit europäischen Nationen sowie die sozialen und politischen Veränderungen während der Kolonialzeit vom 18. bis zum frühen 20. Jahrhundert. Die neueste gedruckte Ausgabe von Geschichte Indonesiens erscheint in limitierter Auflage und wird an Bibliotheken verteilt. Die 5 Bände sind auch digital über die Website der Kulturbibliothek unter pustakabudaya.id verfügbar und können kostenlos gelesen und heruntergeladen werden. Liebe Zuhörer, nachdem wir über die Geschichte Indonesiens gesprochen haben, möchten wir Ihnen heute eine Geschichte der jüngeren Generation erzählen. Eine Reihe indonesischer Schüler kehrten kürzlich von der Internationalen Geowissenschaft Olympiade oder IESO in Turin vom 20. bis 27. August 2026 zurück. Im Wettbewerb mit rund 160 Teilnehmenden aus 40 Ländern gewannen sie 12 Medaillen, darunter eine Gold-, 4 Silber- und 7 Bronzemedaillen sowie 3 Auszeichnungen im Rahmen der Initiative Junge Reporter. Bemerkenswert war, dass dieser Wettbewerb die Teilnehmenden dazu anregte, direkt von den natürlichen Gegebenheiten Italiens zu lernen. Die Schüler kehrten mit Medaillen und neuen Erfahrungen im Bereich der Geowissenschaften nach Hause zurück. Liebe Zuhörer, das war unser Programm Interessantes aus der Heimat. Bis morgen dann, auf Wiederhören.
1: Liebe Zuhörer, bukannya aku takut von Juliet aus dem Jahr 2004 erzählt von Zweifel, Mut und Gefühlen, die sich nicht immer leicht ausdrücken lassen. Der Song fühlt sich für viele sehr nah an, weil die Texte einfach und ehrlich sind. Manchmal bedeutet Mut nicht, keine Angst zu haben, sondern trotzdem weiterzugehen. Hören wir jetzt bukannya aku takut von Juliet. Viel Spaß beim Hören.

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2: Of Indonesia aus Indonesian Individual, herzlich willkommen zu unserem Programm Hallo Indonesia. In diesem Programm möchten wir die E-Mails von unseren Zuhörern vorlesen. Heute Freitag, den 4. September 2026, bin ich Sekar Sari Utami am Mikrofon und werde Sie in diesem Programm begleiten. Hallo liebe Hörerinnen und Hörer, wie geht's? Was haben Sie für das Wochenende vor? Wir begrüßen zuerst Herrn Ben Seiser aus Ottenau, Deutschland. Hallo Herr Ben Seiser, wie geht es Ihnen? Danke für Ihr E-Mail vom 30. August 2026. In seinem E-Mail schrieb Herr Seiser wie folgt: Am 21. August 2026 hörte ich eure deutschsprachige Sendung von 18 Uhr bis 19 Uhr UTC bei WWDXC Livestream mit Sinpo 55555. Gerne möchte ich in der nächsten Hörerbriefecke auch Klaus Fittler in Gaggenau, Thomas Drescher in Postmünster, Alice Ben in Hamburg zu ihren Geburtstagen in dieser Woche freundlich gratulieren und guten Empfang der Stimme Indonesiens wünschen. Danke Herr Seiser für den Empfangsbericht. Liebe Zuhörer, wie immer, während der Hörerbriefecke spielen wir für Sie einige indonesische Poplieder. Hier ist das erste Lied, Mai Main Gue, gesungen von Naikila. Aus Jakarta wünschen wir Ihnen gute Unterhaltung.

We're begrüßen zu next Herrn Siddhartha Bhattacharji aus West Bengal, Indien. Hallo Herr Siddhartha Bhattacharji, wie geht es Ihnen? Hoffentlich geht es Ihnen gut. Danke für Ihr E-Mail vom 29. August 2026. Herr Siddhartha Bhattacharji schickte uns auch den Empfangsbrief unserer deutschsprachigen Sendung über die Kurzwelle 4755 kHz zu. Die R am 27. August 2026 vom 18 Uhr bis 19 Uhr UTC zugehört hat. Danke Herr Siddhartha Bhattacharji für den Empfangsbericht. Als Geschenk für Ihr E-Mail und den Empfangsbericht spielen wir für Sie noch ein Lied mit dem Titel Sesi Potret, gesungen von And Now featuring Ari Lesmana. Aus Jakarta wünschen wir Ihnen gute Unterhaltung.

Liebe Hörerinnen und Hörer, bevor wir unser Programm Hallo Indonesia beenden, möchten wir Herrn Michael Lindner aus Gera, Deutschland grüßen. Hallo Herr Michael Lindner, wie geht es Ihnen? Danke für Ihr E-Mail vom 21. August 2026. In seinem E-Mail schrieb er wie folgt: Liebe Freunde in der deutschen Redaktion der Stimme Indonesiens, heute flattern wieder einmal ganz liebe Grüße aus Gera per E-Mail zu euch in das Studio der deutschen Redaktion. Anlässlich des 81. Jubiläums von Radio Republik Indonesia habe ich für euch als kleines Geschenk eine persönliche Sprachnachricht aufgenommen, die ich euch im Anhang mitschicke. Ich hoffe sehr, dass ich euch damit eine kleine Freude bereiten kann. Bestimmt wird es bei euch zu diesem besonderen Jubiläum eine schöne und große Feier geben. Ach, wie wunderbar wäre es doch, wenn ich persönlich bei euch in Jakarta dabei sein könnte. Aber zumindest werden meine Gedanken an diesem besonderen Tag ganz fest bei euch sein. Nun wünsche ich euch viel Freude beim Anhören meiner kleinen Nachricht. Danke Herr Michael Lindner für Ihr E-Mail. Das war unser Programm Hallo Indonesia. Wir treffen uns wieder nächste Woche in dem gleichen Programm. Auf Wiederhören.

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Herzlich willkommen zu unserem Programm Wunderbares Indonesien. 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Liebe Zuhörer, heute stellen wir Ihnen ein Reiseziel in der Provinz Ostjava. Viel Spaß dabei! Liebe Zuhörer, Pulau Merah ist eine Strandtouristenattraktion im Unterbezirk Pesanggaran des Bezirks Banyuwangi in der Provinz Ostjava. An diesem Strand befindet sich in Küstennähe ein kleiner grüner Hügel mit roter Erde. Der Hügel kann bei Ebbe zu Fuß besichtigt werden. Auf der Insel Pulau Merah gibt es einen Tempel, der von Hindus für Gottesdienste oder Makis-Zeremonien genutzt wird. Dieses Touristengebiet wird von der staatseigenen Firma im Forstwirtschaftsbereich Perhutani in Südbanyuwangi, Ostjava, verwaltet. Der Name Pulau Merah bezieht sich auf einen kleinen Hügel am Strand, der etwa 200 Meter hoch ist. Der Hügel hat rote Erde und ist von grüner Vegetation bedeckt, sodass die ursprüngliche Farbe nicht sehr gut sichtbar ist. Liebe Zuhörer, der Strand Pulau Merah mit weißem Sand erstreckt sich über 3 Kilometer und ist daher auch für Familien geeignet. Die recht hohen Wellen von Pulau Merah eignen sich jedoch nicht besonders zum Schwimmen, insbesondere für kleine Kinder. Die Wellen am Strand von Pulau Merah sind recht anspruchsvoll und ein idealer Ort für Surffans. Die Wellen an diesem Strand sind mit 3 bis 5 Metern recht hoch und eignen sich für Surfliebhaber. Nach Angaben der Anwohner besuchen die Touristen aus Frankreich, Deutschland und Australien diesen Ort häufig. Zu den Vorteilen vom Pulau Merah Strand im Vergleich zu Plengkung Strand gehören seine Wellen, die mit einer durchschnittlichen Höhe von 2 Metern ein Ziel für die Anfänger, Amateure und professionelle Surfer sein können. Dies unterscheidet sie von Plengkung Strand oder G-Land, die nur von professionellen Surfern genossen werden können. Darüber hinaus ist Pulau Merah dank glatter Straßen und in der Nähe von Wohngebieten auch leichter zu erreichen. Auch Strandböden, an denen es nicht viele Korallen gibt, sind für Surfer sicherer. Im Jahr 2013 fand am Strand von Pulau Merah ein internationaler Surfwettbewerb statt. Nach Angaben des Indonesian Surfverbandes INSA werden internationale Surfwettbewerbe diese Touristenattraktion in der Weltgemeinschaft bekannt machen. Liebe Zuhörer, das war unser Programm Wunderbares Indonesien. Wir treffen uns wieder morgen mit einem anderen interessanten Reiseziel. Auf Wiederhören!